0: Hallo, Test. Yay!
1: Hallo!
0: Leute.
1: Kein Soundcheck gemacht.
0: Kein ich hoffe, Soundcheck.
1: Das geht einigermaßen klar.
0: Wir sind auch ein paar Minuten zu spät. Trotzdem willkommen zurück zu Peer-to-Peer. Wieder im noch kalten Sphere-Container.
1: Zum ersten Mal seit
0: ganz, ganz langer Zeit. Und das erste Mal, dass ich hier auch seit ganz langer Zeit drin bin. Und es ist so anders und ganz schön. Und ja, was haben wir dabei?
1: Verschiedene Dinge. So ein paar Sachen, die ich kann natürlich nur für mich sprechen, in den letzten 2 Monaten entdeckt habe. So ein paar neue Sachen mit dazugekommen.
0: Same.
1: Ein paar Platten noch eingepackt.
0: Same.
1: Ja, mal schauen, was der Tag so bringt.
0: Ja, schließe ich mich an. Was haben wir als erstes gehört?
1: Das war Denise Williams mit dem Track Free.
0: Und du hast noch einen zweiten hinterher jetzt, ne?
1: Ich habe direkt noch einen zweiten gecued, der Boom. Ist von Cheryl Lynn, If This World Were Mine, featuring Luther Vandross. Viel Spaß.

0: Yeah. Wir melden
1: Yeah.
0: uns auch mal wieder zu Wort. Hier ist ein bisschen technisches Tuhu-Wabuhu noch. Der eine Plattenspieler ging erst nicht. Dann, ich habe meinen Stick vergessen. Josef hat mir einen Stick gegeben, der ganz, ganz, ganz, ganz langsam ist. Und der braucht jetzt so 20 Minuten, um meine Songs darauf zu kopieren. Deswegen haben wir jetzt vor allem Tracks von Josef gehört und so ein, zwei, die ich auf Platte mit hatte.
1: Auf dem einen Plattenspieler, der
0: Auf
1: funktioniert
0: dem
1: hat.
0: einen Plattenspieler, der funktioniert hat, aber jetzt haben wir durch ein bisschen Spucke auch den anderen zum Laufen bekommen. Also
1: Die esoterischste Methode, Plattenspieler zu fixen.
0: Love it. Willst du ein paar Tracks ansagen oder ein bisschen weit weg von dir? Hä?
1: Ja, sag du lieber
0: Was
1: an.
0: haben wir denn gerade gehört? Also gerade haben wir gehört von Ichigo Aoba, Porcelain. Wir hatten vor einer Weile schon mal einen Track von ihr, der hieß Patchwork. Ist so eine japanische Volkssängerin. Die wir auf jeden Fall auch namentlich und auf Plakaten in vielen kleinen süßen Venues angetroffen haben, in Japan zum Beispiel im Shibashi. Mehr Kontext später. Davor haben wir gehört von Naimi vom Album Breathless Shorn, den Track Eat It, Nummer 3. Davor hat Josef einen Track gespielt von Dean Blunt. Willst du was dazu sagen? Dean Blunt ist toll.
1: Team Land ist toll, der Track ist sehr toll. Sushi 9.
0: Genau,
1: Sushi 9 heißt der Track.
0: Davor ein Track von Channel Beats, hieß Police Scanner. Davor habe ich von Apodelia Blood gespielt. Und davor, ach Leute, wir haben so wenig Gelaber,
1: Ja, wir hatten, das ist jetzt nur die Anmoderation.
0: Von Rei Harakami, von dem Album Lust, den Track After Joy.
1: Auch ein Feind aus Japan.
0: Ach, ein Feind, so
1: Das
0: geil.
1: Cover haben wir öfter mal irgendwo
0: Ja.
1: gesehen, dann einfach mal gegoogelt.
0: Ja.
1: Sehr schönes
0: Banger.
1: Album. Große
0: Banger.
1: Empfehlung.
0: Ja, das war's. Ach nee, Jay Daniels. Sundance war auch
1: Jay
0: noch einer.
1: Daniels.
0: Jay Daniels, ja. Platte
1: Auch,
0: geschossen auch,
1: ja,
0: ne?
1: sehr, sehr lucky find auf jeden Fall. Ich glaube, im Disc Union war das. Für
0: It's
1: sehr
0: the
1: wenig
0: place.
1: Geld.
0: It's the place, Disc Union. Wir packen später noch ein bisschen Japan-Stories aus. Machen wir das? Für
1: Ja.
0: die es interessiert, weil sonst throwen wir einfach so mit Namen um uns und die Leute wissen nicht, damit was anzufangen. Vielleicht.
1: Ja, vielleicht
0: Aber
1: machen wir noch mal so ein Roundup von
0: vielleicht sagen wir auch immer
1: Anfangsweise.
0: gar nichts mehr, ne?
1: Vielleicht auch
0: Wer
1: so.
0: auch immer zuhört, wir freuen uns und es gibt natürlich immer Online-Chat, Leute, kommt dazu. Und was spielst du jetzt, Joe?
1: Der nächste Track ist von Arauchi Yu. Und Julia Shortread, Two Shadows.
0: Let's go.

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1: Heute tritt er im Subway auf, und zwar mit seinen Kollegen Elvin Landy am Bass, Idris Muhammad am Schlagzeug und John Hicks am Piano. John Hicks, den wir übrigens hier schon hören und sehen durften, mit Woody Shaw und Johnny Griffin. Viel Vergnügen bei unserem Live-Mitschnitt aus dem Kölner Subway.

Hallo, hallo. Ihr hört Sphere Radio live zur Contributor Session am Container. Es ist sehr heiß, aber wir haben Schatten, kalte Drinks.

Das war eine von den drei Engeln von der Radioshow Drei Engel. Danke für das schöne Set. Jetzt geht's gleich weiter mit DDG On Air. Viel Spaß!

Hallo, liebe Hörerinnen und Hörer, heute am Container live. Das war, Digital Dream Generation mit Tim Tiefkühl. Vielen Dank dir, das war sehr schön. Es geht jetzt weiter mit mir von Spaces the Place. Die Sendung, die ich mit Nico einmal im Monat mache, wir laden uns immer verschiedene Leute ein, die was musikalisch aufbereiten, also sich zu einem musikalischen Thema was vorbereiten und Musik bringen. Deswegen sind die Sendungen auch sehr unterschiedlich. Ich habe euch jetzt einfach so ein bisschen unterschiedliche Musik mitgebracht, um so abzubilden, was bei uns in der Show kommt. Ich hoffe, ihr habt Spaß.

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1: Liebe Leute am Sphere Radio Container, der Abend neigt sich langsam dem Ende. Wenn ihr noch ein Getränk wollt, dann ist jetzt der Zeitpunkt. Jetzt ist nämlich die letzte Runde. Holt euch gerne noch ein letztes Getränk.

Liebe Zuhörerinnen und Zuhörer, das war heute der Contributors Day am Sphere Radio Container. Ich hoffe, ihr hattet eine schöne Zeit, habt gut gelauscht und ich entlasse euch hiermit in den Abend. Bye, bye.